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0: Ja, dann erstmal guten Appetit, Nicole hier. Guten Morgen. 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
1: 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Grüßt euch.
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1: Ich habe so eine kleine Zwangsstörung. Wenn ich, bevor ich die Tür bei mir zu Hause zuziehe, gehe ich her und hau mir auf meinen Schlüsselbund und auf meinen Geldbeutel.
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1: Klugscheißerfrage. Unsere Ösi-Nachbarn hatten letztens in Wien ein Rathausfest. Ja, ein Fest speziell für Kinder, um den Kids die Demokratie näher zu bringen. Klingt alles erstmal super und schön. Aber es ist eine etwas, ja, sehr vulgäre Panne passiert, die jetzt für Schlagzeilen gesorgt hat. Ist A, dem Bürgermeister vor versammelter Mannschaft komplett die Hose runtergerutscht? B, wurde Wassereis an Kinder verteilt mit Sexsprüchen drauf? Oder C, wurde statt Musik aus Versehen ein Porno abgespielt? 0800 24 77. Nicole hier. Morgen, wer möchte denn jetzt mit Klugscheißen?
2: Der Holger hier, guten Morgen.
1: Morgen, Holger, wo kommst du her?
2: Aus Stuttgart.
1: Gerade auf dem Weg zur Arbeit?
2: Genau.
1: Und hast du es schon mitbekommen, was da in Wien passiert ist?
2: Ja, das war das Wassereis mit den Sprüchen. Ich habe die Sprüche gesehen und habe echt lachen müssen, weil ich fand die lustig. Ist halt nichts für Kinder und dann die Ausrede waren aussortiert. Ja, wer es glaubt.
1: Holger, absolut richtig. Ich sehe, du bist richtig tief in der Materie drin. Klugscheißertasse geht absolut verdient zu dir nach Stuttgart.
2: Danke.
1: Und wir schauen uns mal die Sprüche nochmal an, für alle, die es noch nicht gehört haben. Ich meine, da stand ja sowas wie, lass die Zunge tanzen, lutsch dein Ding, saugen und lutschen erlaubt. Ich weiß gar nicht, ob Kinder überhaupt gecheckt haben, dass es so anzügliche Sprüche sind. Was denkst du?
2: Gute Frage, aber die Eltern werden es ja dann irgendwann aussehen,
1: ja,
2: oder
1: stimmt.
2: Die Eltern werden es dann auch in die Hand kriegen.
1: Ach, das stimmt. Ja, aber wie du schon gesagt hast, sie haben sich dafür entschuldigt, meinten, das war aussortiert und am Ende ist ein Fehler passiert. Glaubst du das nicht, weil du meintest, wer es glaubt?
2: Ja, man kann viel glauben, aber halt eben nicht alles.
1: Naja, passiert ist es und du wusstest es. Holger, vielen Dank dir fürs Mitraten.
2: Ja, danke.
1: Und die nächste Chance, Klugscheißer zu werden, habt ihr morgen früh wieder. Wie immer um kurz nach 6:30.

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1: Im Studio Philipp Rösler. Schönen guten Morgen. VW steckt nach wie vor in einer schweren Krise und setzt deshalb weiter den Rotstift an. Am Abend hat der Aufsichtsrat die Sparpläne des Vorstands beschlossen. Tom Husse, was bedeutet das denn konkret?
2: Also weltweit sollen in den nächsten Jahren weitere 50.000 Stellen bei VW gestrichen werden. In Europa werden im Moment außerdem zu viele Autos gebaut, so der Konzern. Deshalb steht die Zukunft der Werke in Emden, Zwickau, Hannover und Neckarsulm weiter auf der Kippe. Dort könnte die Produktion bis Mitte der 2030er auslaufen. Beschlossen ist da aber noch nichts. Im Moment werden andere Verwendungsmöglichkeiten für die Standorte ausgelotet, heißt es von VW.
1: Das Wirtschaftsministerium will die Stromnetze besser schützen, das berichtet das RND. Die Anschläge auf Umspannwerke in Brandenburg und NRW hätten gezeigt, dass es Nachholbedarf bei der Sicherheit gibt. Das Ministerium lässt nun etwa Schwachstellen gezielt prüfen. Und nun weitere Meldungen in Kürze. Mit neuen Zöllen versucht die EU seit Juli, die Paketflut von Billighändlern, vor allem aus China, einzudämmen und hat offenbar Erfolg. In Deutschland ist die Zahl der eingegangenen Pakete um rund 30-40% geschrumpft, so der Zoll. Unter anderem werden pro Produktkategorie 3 € extra fällig. Das Mekka für Technikfans öffnet ab heute wieder seine Türen. In Berlin startet die IFA. Hunderttausende Besucher werden die nächsten Tage erwartet und kriegen die neuesten Techniktrends zu sehen. Unter anderem mit dabei Hightech-Katzenklos oder auch der erste smarte Saugroboter für Pools. Der VfB Stuttgart verleiht Offensivspieler Bounani nach Schottland. Nachdem der 21-jährige Algerier nicht für den Stuttgarter Champions League-Kader nominiert wurde und in dieser Saison wenig Aussicht auf Spielzeit hatte, folgt jetzt die einjährige Leihe zu den Glasgow Rangers.
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0: Ja, dann erstmal guten Appetit, Nicole hier, guten Morgen. Ich hoffe, ihr hattet ein leckeres Frühstück. Und wir hätten noch eine kleine Bitte. 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
1: Im Studio Philipp Rösler. Schönen guten Morgen. Es gibt wohl die nächste Sabotageattacke aufs deutsche Energienetz. An einem Umspannwerk in Dormagen in NRW hat laut Polizei jemand versucht, einen Kurzschluss auszulösen. Insgesamt gab es dieses Jahr über 160 mutmaßliche Sabotageakte, zeigen BKA-Zahlen, über die die Süddeutsche Zeitung berichtet. Hanna Messerschmidt.
2: Einerseits geht es um Angriffe auf die Stromversorgung, wie es diese Woche mit selbstgebauten Raketen in Brandenburg und NRW, aber auch zum Beispiel das Ausspionieren kritischer Infrastruktur. 24 Ermittlungsverfahren wegen Spionage wurden bisher eingeleitet. Vorfälle mit Drohnen werden extra gezählt. Bis Ende August waren es fast 750 verdächtige Sichtungen.
1: Lange wurde diskutiert, jetzt hat der VW-Aufsichtsrat den Sparplänen beim Autobauer zugestimmt. Weltweit sollen weitere 50.000 Stellen gestrichen werden. VW sieht in Europa zu viele Produktionskapazitäten. Die Werke in Emden, Zwickau, Hannover und Neckarsulm stehen deshalb weiter auf der Kippe. Dort könnte die Produktion bis Mitte der 2030er Jahre auslaufen. Fest steht das aber noch nicht. Und nun weitere Meldungen in Kürze. Bei der Landtagswahl in Sachsen-Anhalt am Sonntag peilt die AfD erstmals die absolute Mehrheit an. Mitentscheidend wird, wie viele Parteien es in den Magdeburger Landtag schaffen. Je weniger reinkommen, desto größer die Chancen der AfD auf eine Alleinregierung. Der neue Zoll auf Päckchen aus Nicht-EU-Ländern scheint zu wirken. In Deutschland sind seitdem Inkrafttreten rund 30-40% weniger Sendungen angekommen, heißt es vom Zoll. Mit den 3 Euro extra pro Produktkategorie soll die Paketflut von Billighändlern wie Temu und Shein gebremst werden. Der VfB Stuttgart verleiht Offensivspieler Bounani nach Schottland. Nachdem der 21-jährige Algerier nicht für den Stuttgarter Champions League-Kader nominiert wurde und in dieser Saison wenig Aussicht auf Spielzeit hatte, folgt jetzt die einjährige Leihe zu den Glasgow Rangers.
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1: Morgen, meine Lieben, grüßt euch.
2: Hi Jens.
3: Morgen, Jens.
1: Ich habe so eine kleine Zwangsstörung, wenn ich, bevor ich die Tür bei mir zu Hause zuziehe, gehe ich her und hau mir auf meinen Schlüsselbund und auf meinen Geldbeutel.
3: Ja, ja, das ist
1: so. Ich kann nicht anders. Ich kann nicht aus dem Haus gehen, ohne zu wissen, mein Schlüssel ist an seiner Position und mein Geldbeutel. Weil irgendwie ist das so beigebracht worden, das sind die zwei wichtigsten Dinge, die musst du mitnehmen.
3: Das kenne ich so gut. Bei mir ist es mittlerweile so schlimm, wenn ich das Auto abschließe. Ich schließe 15 Mal ab ungefähr.
1: Ich hatte früher mal einen Geschäftskollegen, wenn ich da über den Parkplatz drauf bin, ich habe mich totgelacht. Da war ja noch die Zeit, wo man Autos von Hand zugesperrt hat. Und dann ist der wirklich 4-mal ums Auto rum und hat auf alle Scheiben getippt, dass die auch wirklich nicht nur geguckt, sondern getippt oben, dass die auch wirklich zusehen, hat dann alle Griffe gezogen, am Kofferraum gedrückt und sowas und ist weggelaufen.
3: Jetzt ist die Frage, was machen wir dagegen? Ich will das nicht. Also wisst ihr, wie ich meine? Das schränkt wirklich mein Leben ein. Ich gehe aus diesem Parkhaus raus und denke mir, du weißt es doch. Du hast gesehen, wie sich die Spiegel anlegen. Das heißt, das Auto muss zu sein. 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
1: 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So.
3: Die Lösung ist morgen früh, 7:45. 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
1: Im Studio Philipp Rösler. Schönen guten Morgen. Weltweit will VW in den kommenden Jahren weitere 50.000 Jobs streichen. Der Aufsichtsrat hat am Abend den Sparplänen zugestimmt. Von VW heißt es, in Europa werden im Moment zu viele Autos gebaut. Deshalb ist die Zukunft der Werke in Emden, Hannover, Zwickau und Neckarsulm noch unklar. Die Standorte könnten ab 2031 geschlossen werden. VW schaut aber noch nach anderen Verwendungsmöglichkeiten für die Werke. Es gibt den nächsten Fall von möglicher Sabotage in Deutschland. In Dormagen in NRW hat jemand versucht, an einem Umspannwerk einen Kurzschluss auszulösen, so die Polizei. Fabian Hoffmann berichtet.
2: Es ist die dritte Attacke in dieser Woche. Zuvor wurden Umspannwerke bei Köln und in Brandenburg angegriffen. Die deutschen Stromnetze sollen jetzt besser geschützt werden. Dafür machen sich Wirtschaftsministerium und Bundesnetzagentur stark. Sie suchen gezielt nach Schwachstellen im Stromsystem, berichtet das Redaktionsnetzwerk Deutschland. Außerdem sollen Ersatzteile schneller verfügbar sein, sollte es zu einem Stromausfall kommen.
1: Und nun weitere Meldungen in Kürze. Der neue Zoll auf Päckchen aus Nicht-EU-Ländern scheint zu wirken. In Deutschland sind seitdem in Kraft treten rund 30-40% weniger Sendungen angekommen, heißt es vom Zoll. Mit den 3 Euro extra pro Produktkategorie soll die Paketflut von Billighändlern wie Temu und Shein gebremst werden. Das Mekka für Technikfans öffnet ab heute wieder seine Türen. In Berlin startet die IFA. Hunderttausende Besucher werden die nächsten Tage erwartet und kriegen die neuesten Techniktrends zu sehen. Unter anderem mit dabei Hightech-Katzenklos oder auch der erste smarte Saugroboter für Pools. Vom Stadtpark in die Innenstadt per Rutsche. Das geht bald in Calw. Auf 60 Metern hat die Stadt 2 riesige Rutschen gebaut. Mit bis zu 35 km/h soll der Weg nur ein paar Sekunden dauern, statt rund 2 Minuten. Der TÜV muss noch grünes Licht geben.
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1: Im Studio Philipp Rösler. Schönen guten Morgen. Es gibt wohl die nächste Sabotageattacke aufs deutsche Energienetz. An einem Umspannwerk in Dormagen in NRW hat laut Polizei jemand versucht, einen Kurzschluss auszulösen. Insgesamt gab es dieses Jahr über 160 mutmaßliche Sabotageakte, zeigen BKA-Zahlen, über die die Süddeutsche Zeitung berichtet. Hanna Messerschmidt.
2: Einerseits geht es um Angriffe auf die Stromversorgung, wie es diese Woche mit selbstgebauten Raketen in Brandenburg und NRW, aber auch zum Beispiel das Ausspionieren kritischer Infrastruktur. 24 Ermittlungsverfahren wegen Spionage wurden bisher eingeleitet. Vorfälle mit Drohnen werden extra gezählt. Bis Ende August waren es fast 750 verdächtige Sichtungen.
1: Lange wurde diskutiert, jetzt hat der VW-Aufsichtsrat den Sparplänen beim Autobauer zugestimmt. Weltweit sollen weitere 50.000 Stellen gestrichen werden. VW sieht in Europa zu viele Produktionskapazitäten. Die Werke in Emden, Zwickau, Hannover und Neckarsulm stehen deshalb weiter auf der Kippe. Dort könnte die Produktion bis Mitte der 2030er Jahre auslaufen. Fest steht das aber noch nicht. Und nun weitere Meldungen in Kürze. Die Zahl der Geflüchteten, die in Deutschland leben, sinkt weiter. In der ersten Jahreshälfte gab es laut Bundesregierung ein Minus von 20.000, so die neue Osnabrücker Zeitung. Zu den Gründen zählen unter anderem mehr Abschiebungen und dass immer weniger Ukrainer Schutz in Deutschland suchen. Im Elektroschrott stecken ungenutzte Rohstoffe im Milliardenwert. Wie eine Studie der Boston Consulting Group zeigt, liegen in den Schubladen in der EU hunderte Millionen ungenutzte Smartphones. Darin sind etwa Lithium oder seltene Erden und die gehen verloren, wenn Elektroschrott falsch entsorgt wird. Vom Stadtpark in die Innenstadt per Rutsche. Das geht bald in Calw. Auf 60 Metern hat die Stadt zwei riesige Rutschen gebaut. Mit bis zu 35 km/h soll der Weg nur ein paar Sekunden dauern, statt rund 2 Minuten. Der TÜV muss noch grünes Licht geben.
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1: Falls ihr schon mal in den USA im Supermarkt wart, ist es euch vielleicht aufgefallen, dass dort etwas ein bisschen anders ist, ja? Es geht um unsere Hühnereier. Die werden ja bei uns ganz normal draußen gelagert, also nicht im Kühlregal. Bei den Amis schon, da werden die ganze Zeit gekühlt. Und es hat einen Grund, warum das so sein muss. Liegt es daran, dass A, US-Hühner anderes Futter bekommen und dadurch dünnere Eierschalen legen. B, weil die Eier gewaschen werden und dadurch ihre natürliche Schutzschicht verlieren. Oder C, ist es in amerikanischen Supermärkten nicht kühl genug? 0800 24 7 1077. Nicole hier, wer möchte denn jetzt mit klugscheißen? Guten Morgen.
2: Guten Tag, hier ist der Davis.
1: Hallo Davis, wo kommst du her?
2: Bad Ditzebach.
1: Und Davis, aber du bist jetzt nicht irgendwie Ami, oder? Dein Name ist so ein bisschen...
2: Nein, ich bin schon Deutscher.
1: Ein echter Schwab, gell?
2: Ein echter Schwab, ja.
1: Wo lagerst du denn deine Eier?
2: Kommt drauf an, entweder unten in der Speis oder halt dann, wenn man es braucht, im Kühlschrank.
1: Wenn man es braucht im Kühlschrank, so ab wann?
2: Dann, wenn man Packung angefangen hat, sag ich mal.
1: Ah, okay, verstehe. Also wenn du zum Frühstück ein paar Eier gemacht hast.
2: Ja.
1: Und was denkst du, warum das denn in Amerika anders ist, warum da im Supermarkt die Eier schon im Kühlschrank sein müssen?
2: Ich glaube, weil die gewaschen wird und dann wäscht da irgendeine Schicht weg, die wo schützend ist.
1: Davis, absolut richtig. Herzlichen Glückwunsch. Richtige Antwort.
2: Super, danke.
1: Finde ich irgendwie so typisch Ami, oder? So ein bisschen ein Schritt dazwischen, der ein bisschen unnötig ist.
2: Ja, dass alles perfekt ist und wunderschön aussieht.
1: Ja, genau. Aber irgendwie macht es da nicht so ganz Sinn. Naja, sind wir froh, dass wir hier in Deutschland leben, ne?
2: Ja.
1: Hey Davis, danke dir fürs Mitraten.
2: Ich hab zu danken und einen schönen Tag noch.
1: Danke, wünsche ich dir auch. Und die nächste Klugscheißerfrage haben wir morgen am Samstag für euch. Wie immer um kurz nach 6:30.

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1: Im Studio Philipp Rösler. Schönen guten Tag. Es gibt den nächsten Fall von möglicher Sabotage in Deutschland, in Dormagen. In NRW hat jemand versucht, an einem Umspannwerk einen Kurzschluss auszulösen, so die Polizei. Fabian Hoffmann berichtet.
2: Es ist die dritte Attacke in dieser Woche. Zuvor wurden Umspannwerke bei Köln und in Brandenburg angegriffen. Die deutschen Stromnetze sollen jetzt besser geschützt werden. Dafür machen sich Wirtschaftsministerium und Bundesnetzagentur stark. Sie suchen gezielt nach Schwachstellen im Stromsystem, berichtet das Redaktionsnetzwerk Deutschland. Außerdem sollen Ersatzteile schneller verfügbar sein, sollte es zu einem Stromausfall kommen.
1: Weltweit will VW in den kommenden Jahren weitere 50.000 Jobs streichen. Der Aufsichtsrat hat am Abend den Sparplänen zugestimmt. Von VW heißt es, in Europa werden im Moment zu viele Autos gebaut. Deshalb ist die Zukunft der Werke in Emden, Hannover, Zwickau und Neckarsulm noch unklar. Die Standorte könnten ab 2031 geschlossen werden. VW schaut aber noch nach anderen Verwendungsmöglichkeiten für die Werke. Und nun weitere Meldungen in Kürze. Stadien in Baden-Württemberg sollen sicherer werden. Innenminister Hagel und 8 Fußballvereine haben sich nach den Ausschreitungen in Mannheim auf gemeinsame Sicherheitsstandards geeinigt. Diese beinhalten bessere Einlasskontrollen und konsequente Stadionverbote. Bei Vergehen drohen hohe Strafen. Die deutsche Industrie kann sich über ein deutliches Auftragsplus freuen. Nach neuesten Zahlen gab es im Juli einen Anstieg um über 13% im Vergleich zum Vorjahr, so das Statistische Bundesamt. Grund sind eine Reihe von Großaufträgen im Schiffzug- und Flugzeugbau. Mit neuen Zöllen versucht die EU seit Juli die Paketflut von Billighändlern, vor allem aus China, einzudämmen und hat offenbar Erfolg. In Deutschland ist die Zahl der eingegangenen Pakete um rund 30-40% geschrumpft, so der Zoll. Unter anderem werden pro Produktkategorie 3 Euro extra fällig.
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1: Im Studio Philipp Rösler. Schönen guten Tag. Die Behörden in Deutschland sind wegen der Sabotageattacken in Alarmbereitschaft. Jetzt gibt es einen weiteren möglichen Fall in NRW. Offenbar hat jemand versucht, an einem Umspannwerk in Dormagen einen Kurzschluss auszulösen. Laut Polizei gab es auch ein mögliches Bekennerschreiben. Ob es echt ist oder von einem Trittbrettfahrer stammt, wird noch geprüft. Es ist die dritte Attacke in dieser Woche. Zuvor wurden Umspannwerke bei Köln und in Brandenburg angegriffen. VW steckt nach wie vor in einer schweren Krise und setzt deshalb weiter den Rotstift an. Am Abend hat der Aufsichtsrat die Sparpläne des Vorstands beschlossen. Tom Husse, was bedeutet das denn konkret?
2: Also weltweit sollen in den nächsten Jahren weitere 50.000 Stellen bei VW gestrichen werden. In Europa werden im Moment außerdem zu viele Autos gebaut, so der Konzern. Deshalb steht die Zukunft der Werke in Emden, Zwickau, Hannover und Neckarsulm weiter auf der Kippe. Dort könnte die Produktion bis Mitte der 2030er auslaufen. Beschlossen ist da aber noch nichts. Im Moment werden andere Verwendungsmöglichkeiten für die Standorte ausgelotet, heißt es von VW.
1: Und nun weitere Meldungen in Kürze. Stadien in Baden-Württemberg sollen sicherer werden. Innenminister Hagel und 8 Fußballvereine haben sich nach den Ausschreitungen in Mannheim auf gemeinsame Sicherheitsstandards geeinigt. Diese beinhalten bessere Einlasskontrollen und konsequente Stadionverbote. Bei Vergehen drohen hohe Strafen. Die Zahl der Geflüchteten, die in Deutschland leben, sinkt weiter. In der ersten Jahreshälfte gab es laut Bundesregierung ein Minus von 20.000, so die neue Osnabrücker Zeitung. Zu den Gründen zählen unter anderem mehr Abschiebungen und dass immer weniger Ukrainer Schutz in Deutschland suchen. Die Retter vor Ort sprechen von einem Wunder. Über eine Woche nach der verheerenden Sturzflut sind in Nepal 2 Männer lebend gefunden worden. Sie wurden jetzt aus einem verschütteten Tunnel gerettet. Die Einsatzkräfte suchen weiter nach Überlebenden. Tausende Menschen werden noch vermisst.
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1: Guten Morgen, meine Lieben, grüßt euch.
2: Hi Jens.
3: Morgen Jens.
1: Das Essen schmeckt besser, wenn man es beim Partner vom Teller klaut. Ganz ehrlich, ich habe früher mich verweigert. Wenn da eine Gabel über meinen Tellerrand gewandert ist, bin ich ausgerascht.
2: Wirklich?
1: Ja, ich könnte Witze da. Und ich musste das wirklich bitter lernen, dass das ganz normal ist. Und habe dann zwischenzeitlich festgestellt, ich unterstütze die Studie, stimmt wirklich. Also es ist tatsächlich so, wenn man hier von jemandem Fremdem da irgendwas isst, also fremd in Anführungszeichen, kann auch der Partner sein, das schmeckt tatsächlich besser, weil der das natürlich anlacht.
3: Na,
1: deswegen
3: klar.
1: Will man es doch probieren. Das ist doch so, dass man sagt, ja klar, das schmeckt doch viel geiler.
3: Wir bestellen schon so Essen, dass wir wissen, zusammen. Meine Frau und ich, okay, da wird hin und her getauscht, im schlimmsten Fall so.
1: Also ich gehöre da zwischenzeitlich echt auch dazu.
3: Richtig schlimm ist es nur, wenn meine Frau sich abends alleine eine Suppe für sich macht und ich bin quasi kurz davor ans Bett zu gehen und dann riecht das so geil. Das war ein Schatz. Und dann verdreht sie schon die Augen und sagt, komm rüber. Und dann weiß sie, okay.
2: Mit Kindern macht man das ja auch ganz gern, beziehungsweise also Kinder machen das mit einem ganz gerne.
3: Wird da getauscht.
2: Lino, mein Sohn, hat leider noch nicht verstanden, wenn er was von mir nimmt, das er nicht mag, das nicht auf meinen Teller zurückzupfen. Das schmeckt nicht, sondern halt auf sein.
1: Oh, für deinen. Aber das sind Kinder, ja genau. Ja. Ich hatte dann irgendwann auch mal plötzlich 3 Gabeln über meinem Tellerrand,
2: genau.
1: Und habe dann irgendwann aufgegeben und kapituliert und dann gesagt, ja okay,
2: hier,
1: dann müssen wir diese Matschreihe, genau.
3: Essen schmeckt besser, wenn man es mopst. Jens, wir hören uns morgen früh wieder um 7:45. Hau rein.
1: Jawohl, kommt alle gut durch, bis morgen.
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1: Im Studio Philipp Rösler. Schönen guten Tag. Es gibt wohl die nächste Sabotageattacke aufs deutsche Energienetz. An einem Umspannwerk in Dormagen in NRW hat laut Polizei jemand versucht, einen Kurzschluss auszulösen. Insgesamt gab es dieses Jahr über 160 mutmaßliche Sabotageakte, zeigen BKA-Zahlen, über die die Süddeutsche Zeitung berichtet. Heute Abend steigt das erste VfB-Heimspiel der Saison. Cheftrainer Hoeneß freut sich nicht nur auf die Aufgabe gegen Köln, sondern auch auf zahlreiche Fans.
2: Es wird eine Aufgabe, aber natürlich wissen wir auch, Freitagabend, erstes Spiel, was hier entstehen kann. Und das ist natürlich unser Ziel, dass wir genau das entfachen wollen. Wir freuen uns richtig, dass es jetzt losgeht. Wenn man so will, geht es jetzt für uns richtig los. Auswärtsspiel in München ist natürlich der schwerstmögliche Start. Und jetzt haben wir ja die Möglichkeit, dort ja loszulegen.
1: Alle Tore live gibt's ab 20.30 Uhr bei der neuen 107.7. Und nun weitere Meldungen in Kürze. VW steckt nach wie vor in einer Krise und setzt weiter den Rotstift an. Der Aufsichtsrat hat jetzt die Sparpläne beschlossen. In den nächsten Jahren sollen weitere 50.000 Jobs weltweit gestrichen werden. Wie es mit den Werken Emden, Zwickau, Hannover und Neckarsulm weitergeht, ist noch unklar. Im Elektroschrott stecken ungenutzte Rohstoffe im Milliardenwert. Wie eine Studie der Boston Consulting Group zeigt, liegen in den Schubladen in der EU hunderte Millionen ungenutzte Smartphones. Darin sind etwa Lithium oder seltene Erden und die gehen verloren, wenn Elektroschrott falsch entsorgt wird. Vom Stadtpark in die Innenstadt per Rutsche. Das geht bald in Calw. Auf 60 Metern hat die Stadt zwei riesige Rutschen gebaut. Mit bis zu 35 km/h soll der Weg nur ein paar Sekunden dauern, statt rund 2 Minuten. Der TÜV muss noch grünes Licht geben.
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1: Im Studio Philipp Rösler. Schönen guten Tag. Lange wurde diskutiert, jetzt hat der VW-Aufsichtsrat den Sparplänen beim Autobauer zugestimmt. Weltweit sollen weitere 50.000 Stellen gestrichen werden. VW sieht in Europa zu viele Produktionskapazitäten. Die Werke in Emden, Zwickau, Hannover und Neckarsulm stehen deshalb weiter auf der Kippe. Dort könnte die Produktion bis Mitte der 2030er Jahre auslaufen. Fest steht das aber noch nicht. Heute Abend rollt wieder der Ball in der MHP-Arena. Der VfB trifft im ersten Heimspiel der Saison auf den ersten FC Köln. Cheftrainer Sebastian Hoeneß erwartet eine schwierige Aufgabe gegen den FC.
2: Sie haben gewonnen gegen eine starke Hoffenheimer Mannschaft zu Hause, haben das Spiel gedreht in der zweiten Halbzeit, natürlich auch mit ihren Fans im Rücken. Mit dem Schwung werden sie sicher auch nach Stuttgart reisen. Das wird eine Aufgabe, aber natürlich wissen wir auch, Freitagabend, der erste Spiel, was hier entstehen kann. Und das ist natürlich unser Ziel, dass wir genau das entfachen wollen.
1: Alle Tore live gibt's ab 20.30 Uhr bei der neuen 107.7. Und nun weitere Meldungen in Kürze. Die Behörden in Deutschland sind wegen der Sabotageattacken in Alarmbereitschaft. Jetzt gibt es einen weiteren möglichen Fall in NRW. Offenbar hat jemand versucht, an einem Umspannwerk in Dormagen einen Kurzschluss auszulösen. Es ist die dritte Attacke in dieser Woche. Zuvor wurden Umspannwerke bei Köln und in Brandenburg angegriffen. Stadien in Baden-Württemberg sollen sicherer werden. Innenminister Hagel und 8 Fußballvereine haben sich nach den Ausschreitungen in Mannheim auf gemeinsame Sicherheitsstandards geeinigt. Diese beinhalten bessere Einlasskontrollen und konsequente Stadionverbote. Bei Vergehen drohen hohe Strafen. Ein 19-Jähriger soll in Esslingen seinen Nachbarn mit einem Luftdruckgewehr angeschossen haben. Der Mann war der Polizei schon wegen 2 ähnlicher Fälle bekannt. Er wurde festgenommen. In seiner Wohnung fanden die Beamten die Tatwaffe. Er sitzt jetzt in U-Haft.
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1: Falls ihr schon mal in den USA im Supermarkt wart, ist es euch vielleicht aufgefallen, dass dort etwas ein bisschen anders ist, ja? Es geht um unsere Hühnereier. Die werden ja bei uns ganz normal draußen gelagert, also nicht im Kühlregal. Bei den Amis schon, da werden die ganze Zeit gekühlt. Und es hat einen Grund, warum das so sein muss. Liegt es daran, dass A, US-Hühner anderes Futter bekommen und dadurch dünnere Eierschalen legen. B, weil die Eier gewaschen werden und dadurch ihre natürliche Schutzschicht verlieren. Oder C, ist es in amerikanischen Supermärkten nicht kühl genug? 0800 24 7 1077. Nicole hier, wer möchte denn jetzt mit klugscheißen? Guten Morgen.
2: Guten Tag, hier ist der Davis.
1: Hallo Davis, wo kommst du her?
2: Bad Ditzebach.
1: Bad Ditzebach. Und Davis, aber du bist jetzt nicht irgendwie Ami, oder? Dein Name ist so ein bisschen...
2: Nein, ich bin schon Deutscher.
1: Ein echter Schwab, gell?
2: Ein echter Schwab, ja.
1: Wo lagerst du denn deine Eier?
2: Kommt drauf an, entweder unten in der Speise oder halt dann, wenn man sie braucht, im Kühlschrank.
1: Wenn man es braucht im Kühlschrank, so ab wann?
2: Dann, wenn man die Packung angefangen hat, sag ich mal.
1: Ah, okay, verstehe. Also wenn du zum Frühstück ein paar Eier gemacht hast.
2: Ja.
1: Und was denkst du, warum das denn in Amerika anders ist, warum da im Supermarkt die Eier schon im Kühlschrank sein müssen?
2: Ich glaube, weil die gewaschen wird und dann wäscht da irgendeine Schicht weg, die wo schützend ist.
1: Davis, absolut richtig. Herzlichen Glückwunsch. Richtige Antwort.
2: Super, danke.
1: Finde ich irgendwie so typisch Ami, oder? So ein bisschen ja. Ein Schritt dazwischen, der ein bisschen unnötig ist.
2: Ja, dass alles perfekt ist und wunderschön aussieht.
1: Ja, genau. Aber irgendwie macht es da nicht so ganz Sinn. Naja, sind wir froh, dass wir hier in Deutschland leben, ne?
2: Ja.
1: Hey Davis, danke dir fürs Mitraten.
2: Ich hab zu danken und einen schönen Tag noch.
1: Danke, wünsche ich dir auch. Und die nächste Klugscheißerfrage haben wir morgen am Samstag für euch. Wie immer um 6:45.

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1: Im Studio Philipp Nützig. Schönen guten Tag. Der VW-Betriebsrat und die Gewerkschaft IG Metall zeigen sich vorsichtig erleichtert über den Kompromiss beim Autobauer. Eine Eskalation wurde erstmal verhindert, heißt es. Der Aufsichtsrat hatte die Sparpläne abgenickt. Weltweit sollen 50.000 Jobs wegfallen. Werksschließungen sind nicht beschlossen. Es soll geprüft werden, wie Werke in Emden, Zwickau, Hannover und Neckarsulm anderweitig genutzt werden können. Niedersachsens Ministerpräsident und VW-Aufsichtsrat Olaf Lies dazu.
2: Aber wir haben jetzt einen harten Weg vor uns und insofern ist diese Verunsicherung, die bei den Kolleginnen und Kollegen da ist, immens. Ich verstehe das. Wir werden uns unterhaken müssen, diesen Weg gemeinsam zu gehen und dafür zu sorgen, dass wir Beschäftigung dort fortsetzen.
1: Für DAZN-Abonnenten gibt's womöglich Geld zurück. Die Verbraucherzentrale klagt aktuell gegen den Sportstreaming-Dienst. Heute war die mündliche Verhandlung. Es geht um Preiserhöhungen 2021 und 2022, bei denen DAZN die Preise in laufenden Verträgen teils verdoppelt hat, ohne Zustimmung der Kunden. Das halten die Verbraucherschützer für unzulässig. Online kann man checken, ob man sich der Sammelklage anschließen kann. Ist sie erfolgreich, gibt es das Geld zurück. Und nun weitere Meldungen in Kürze. In Thüringen fällt das BSW weiter auseinander. 9 Abgeordnete wollen die Wagenknecht-Partei und Fraktion verlassen, darunter alle 3 Minister. Vorausgegangen war ein Streit mit der Bundesspitze. Die Regierung soll fortgesetzt werden, sagt CDU-Ministerpräsident Vogt. Bisher bestand sie aus CDU, SPD und BSW. Die deutsche Industrie kann sich über ein deutliches Auftragsplus freuen. Nach neuesten Zahlen gab es im Juli einen Anstieg um über 13% im Vergleich zum Vorjahr, so das Statistische Bundesamt. Grund sind eine Reihe von Großaufträgen im Schiff-, Zug- und Flugzeugbau. Stuttgart und Köln eröffnen heute den 2. Bundesligaspieltag. Der VfB ist nach der 1:5 Niederlage gegen die Bayern aktuell Tabellenletzter. Das heißt zu früh in der Saison aber natürlich gar nichts. Köln war mit 3 Punkten in die neue Spielzeit gestartet. Anstoß ist um 20.30 Uhr.
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1: Im Studio Philipp Nützig. Schönen guten Tag. Nach mehreren Anschlägen auf Stromanlagen in NRW und Brandenburg hat die Polizei einen Verdächtigen im Visier. Er soll ein Bekennerschreiben verfasst haben. Die Polizei hält es für echt. Festnahmen gab es noch nicht. An einem Umspannwerk bei Dormagen wurde zuletzt eine mutmaßliche Abschussvorrichtung entdeckt. Ähnliche wurden schon bei den Attacken in Bergheim bei Köln und in Jenischwalde in Brandenburg genutzt. Die Polizei war heute auch an weiteren Umspannwerken in Deutschland im Einsatz. Heute Abend rollt wieder der Ball in der MHP-Arena. Der VfB trifft im ersten Heimspiel der Saison auf den 1. FC Köln. Cheftrainer Sebastian Hoeneß erwartet eine schwierige Aufgabe gegen den FC.
2: Sie haben gewonnen gegen eine starke Hoffenheimer Mannschaft zu Hause, haben das Spiel gedreht in der zweiten Halbzeit, natürlich auch mit ihren Fans im Rücken. Mit dem Schwung werden sie sicher auch nach Stuttgart reisen. Das wird eine Aufgabe, aber natürlich wissen wir auch, Freitagabend, das erste Spiel, was hier entstehen kann. Und das ist natürlich unser Ziel, dass wir genau das entfachen wollen.
1: Alle Tore live gibt's ab 20.30 Uhr bei der 107.7. Und nun weitere Meldungen in Kürze. VW-Betriebsrat und IG Metall zeigen sich vorsichtig erleichtert über die Sparpläne beim Autobauer. Eine Eskalation sei erstmal verhindert. Der Aufsichtsrat hatte die Pläne abgenickt. Weltweit sollen 50.000 Jobs wegfallen. Werksschließungen wurden aber nicht beschlossen. In Europas Elektroschrott stecken ungenutzte Rohstoffe im Milliardenwert. Wie eine Studie der Boston Consulting Group zeigt, liegen in den Schubladen in der EU hunderte Millionen ungenutzte Smartphones. Darin sind etwa Lithium oder seltene Erden. Die gehen verloren, wenn Elektroschrott einfach verbrannt oder illegal entsorgt wird. Roboterhunde, smarte Katzenklos oder ein Tofu-Automat. Auf der IFA in Berlin werden ab heute wieder die neuesten Techniktrends präsentiert. Hunderttausende Besucher werden bis kommenden Dienstag erwartet.
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1: Guten Morgen, meine Lieben, grüßt euch.
2: Hi Jens.
3: Morgen Jens.
1: Das Essen schmeckt besser, wenn man es beim Partner vom Teller klaut. Ganz ehrlich, ich habe früher mich verweigert. Wenn da eine Gabel über meinen Tellerrand gewandert ist, bin ich ausgerascht.
2: Wirklich?
1: Und ich kann Witze da. Und ich musste das wirklich bitter lernen, dass das ganz normal ist. Und habe dann zwischenzeitlich festgestellt, ich unterstütze die Studie, stimmt wirklich. Also es ist tatsächlich so, wenn man hier von jemandem Fremdem da irgendwas isst, also fremd in Anführungszeichen, kann auch der Partner sein, das schmeckt tatsächlich besser, weil der das natürlich anlacht. Deswegen
3: klar, will
1: man es doch probieren. Das ist doch so, dass man sagt, na ja klar, das schmeckt doch viel geiler.
3: Wir bestellen schon so Essen, dass wir wissen, zusammen, meine Frau und ich, okay, da wird hin und her getauscht, im schlimmsten Fall so.
1: Also ich gehöre da zwischenzeitlich echt auch dazu.
3: Richtig schlimm ist es nur, wenn meine Frau sich abends alleine eine Suppe für sich macht und ich bin quasi kurz davor ins Bett zu gehen und dann riecht es so geil. Das war Schatz. 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
2: Ja. 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
3: Ganz gerne wird da getauscht.
2: 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Schmeckt nicht, sondern halt auf sein.
1: Oh, aber das sind Kinder, ja genau. Ja. Ich hatte dann irgendwann auch mal plötzlich 3 Gabeln über meinem Tellerrand und habe dann irgendwann aufgegeben und kapituliert und dann gesagt, ja okay, dann müssen wir diese Matschreihe, genau.
3: Essen schmeckt besser, wenn man es mopst. 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
1: Im Studio Philipp Nützig. Schönen guten Tag. Nach mehreren Anschlägen auf Stromanlagen in NRW und Brandenburg hat die Polizei einen Verdächtigen im Visier. Er soll ein Bekennerschreiben verfasst haben. Die Polizei hält es für echt. Festnahmen gab es noch nicht. An einem Umspannwerk bei Dormagen wurde zuletzt eine mutmaßliche Abschussvorrichtung entdeckt. Ähnliche wurden schon bei den Attacken in Bergheim bei Köln und in Jenischwalde in Brandenburg genutzt. Die Polizei war heute auch an weiteren Umspannwerken in Deutschland im Einsatz. Heute Abend steigt das erste VfB-Heimspiel der Saison. Cheftrainer Hoeneß freut sich nicht nur auf die Aufgabe gegen Köln, sondern auch auf zahlreiche Fans.
2: Es wird eine Aufgabe, aber natürlich wissen wir auch, Freitagabend, erstes Spiel, was hier entstehen kann. Und das ist natürlich unser Ziel, dass wir genau das entfachen wollen. Wir freuen uns richtig, dass es jetzt losgeht. Wenn man so will, geht es jetzt für uns richtig los. Auswärtsspiel in München ist natürlich der schwerstmögliche Start. Und jetzt haben wir ja die Möglichkeit, dort ja loszulegen.
1: 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Und nun weitere Meldungen in Kürze. Das Audi-Werk in Neckarsulm soll nach dem Willen von Ministerpräsident Cem Özdemir eine Zukunft haben. Er fordert von VW und Audi konkrete Zusagen für neue Produkte und Investitionen über 2034 hinaus. Zuletzt gab es Gerüchte über die Schließung des Werks. Roboterhunde, smarte Katzenklos oder ein Tofu-Automat. Auf der IFA in Berlin werden seit heute wieder die neuesten Techniktrends präsentiert. Hunderttausende Besucher werden bis kommenden Dienstag erwartet. Für DAZN-Abonnenten gibt's womöglich Geld zurück. Die Verbraucherzentrale klagt gegen den Streamingdienst wegen Preiserhöhungen im Jahr 2021 und 2022. DAZN hatte laufende Verträge teils deutlich teurer gemacht, ohne Zustimmung der Kunden. Wer betroffen ist, kann sich der Sammelklage anschließen.
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1: Im Studio Philipp Nützig. Schönen guten Tag. Nach mehreren Anschlägen auf Stromanlagen in NRW und Brandenburg hat die Polizei einen Verdächtigen im Visier. Er soll ein Bekennerschreiben verfasst haben. Die Polizei hält es für echt. Festnahmen gab es noch nicht. An einem Umspannwerk bei Dormagen wurde zuletzt eine mutmaßliche Abschussvorrichtung entdeckt. Ähnliche wurden schon bei den Attacken in Bergheim bei Köln und in Jenischwalde in Brandenburg genutzt. Die Polizei war heute auch an weiteren Umspannwerken in Deutschland im Einsatz. Heute Abend rollt wieder der Ball in der MHP-Arena. Der VfB trifft im ersten Heimspiel der Saison auf den 1. FC Köln. Cheftrainer Sebastian Hoeneß erwartet eine schwierige Aufgabe gegen den FC.
2: Sie haben gewonnen gegen eine starke Hoffenheimer Mannschaft zu Hause, haben das Spiel gedreht in der zweiten Halbzeit, natürlich auch mit ihren Fans im Rücken. Mit dem Schwung werden sie sicher auch nach Stuttgart reisen. Das wird eine Aufgabe, aber natürlich wissen wir auch, Freitagabend, erstes Spiel, was hier entstehen kann. Und das ist natürlich unser Ziel, dass wir genau das entfachen wollen.
1: Alle Tore live gibt's ab 20.30 Uhr bei der 107.7. Und nun weitere Meldungen in Kürze. Das Audi-Werk in Neckarsulm soll nach dem Willen von Ministerpräsident Cem Özdemir eine Zukunft haben. Er fordert von VW und Audi konkrete Zusagen für neue Produkte und Investitionen über 2034 hinaus. Zuletzt gab es Gerüchte über die Schließung des Werks. Deutschland will mit anderen EU-Ländern abgelehnte Asylbewerber schneller zurückführen. Dafür sollen sogenannte Abschiebezentren außerhalb Europas entstehen. Dort sollen die Menschen untergebracht werden, wenn eine direkte Rückführung nicht möglich ist. Offen ist, mit welchen Ländern man dafür zusammenarbeitet. Die deutsche Biathlon-Elite trifft sich an diesem Wochenende in Notschrei im Hochschwarzwald zu den deutschen Meisterschaften. Heute beginnen die Wettkämpfe mit den Einzelrennen. Morgen und am Sonntag folgen dann Sprint und Verfolgung.
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1: Falls ihr schon mal in den USA im Supermarkt wart, ist es euch vielleicht aufgefallen, dass dort etwas ein bisschen anders ist, ja? Es geht um unsere Hühnereier. Die werden ja bei uns ganz normal draußen gelagert, also nicht im Kühlregal. Bei den Amis schon, da werden die ganze Zeit gekühlt. Und es hat einen Grund, warum das so sein muss. Liegt es daran, dass A, US-Hühner anderes Futter bekommen und dadurch dünnere Eierschalen legen. B, weil die Eier gewaschen werden und dadurch ihre natürliche Schutzschicht verlieren. Oder C, ist es in amerikanischen Supermärkten nicht kühl genug? 0800 24 7 1077. Nicole hier, wer möchte denn jetzt mit klugscheißen? Guten Morgen.
2: Guten Tag, hier ist der Davis.
1: Hallo Davis, wo kommst du her?
2: Bad Ditzebach.
1: Bad Ditzebach. Und Davis, aber du bist jetzt nicht irgendwie Ami, oder? Dein Name ist so ein bisschen...
2: Nein, ich bin schon Deutscher.
1: Ein echter Schwab, gell?
2: Ein echter Schwab, ja.
1: Wo lagerst du denn deine Eier?
2: Kommt drauf an, entweder unten in der Speis oder halt dann, wenn man es braucht, im Kühlschrank.
1: Wenn man es braucht im Kühlschrank, so ab wann?
2: Dann, wenn man die Packung angefangen hat, sag ich mal.
1: Ah, okay, verstehe. Also wenn du zum Frühstück ein paar Eier gemacht hast.
2: Ja.
1: Und was denkst du, warum das denn in Amerika anders ist, warum da im Supermarkt die Eier schon im Kühlschrank sein müssen?
2: Ich glaube, weil die gewaschen wurden und dann wäscht da irgendeine Schicht weg, die wo schützend ist.
1: Davis, absolut richtig. Herzlichen Glückwunsch. Richtige Antwort.
2: Super, danke.
1: Finde ich irgendwie so typisch Ami, oder? So ein bisschen ein Schritt dazwischen, der ein bisschen unnötig ist.
2: Ja, dass alles perfekt ist und wunderschön aussieht.
1: Ja, genau. Aber irgendwie macht es da nicht so ganz Sinn. Naja, sind wir froh, dass wir hier in Deutschland leben, ne?
2: Ja.
1: Hey Davis, danke dir fürs Mitraten.
2: Ich hab zu danken und einen schönen Tag noch.
1: Danke, wünsche ich dir auch. Und die nächste Klugscheißerfrage haben wir morgen am Samstag für euch. Wie immer um kurz nach 6:30.

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1: Im Studio Philipp Nützig. Schönen guten Abend. Nach mehreren Attacken auf Stromanlagen in NRW und Brandenburg fahndet die Polizei nach einem Verdächtigen. Er soll ein Bekennerschreiben verfasst haben. An einem Umspannwerk bei Dormagen wurde zuletzt eine mutmaßliche Abschussvorrichtung entdeckt. Ähnliche kam schon bei den Attacken zuvor zum Einsatz. Zum Bekennerschreiben sagte NRW-Innenminister Reul im WDR.
2: Das Bekennerschreiben ist insofern interessant, weil es mit dem persönlichen Namen unterschrieben ist und mit der Adresse. Und das haben wir noch nie erlebt. Und wir haben dann uns die Stellen noch angeguckt, die er genannt hat, und tatsächlich, das war kein Fake, zumindest die Informationen stimmen. Und an mehreren Stellen in Nordrhein-Westfalen hat er solche Anlagen aufgebaut.
1: Für DAZN-Abonnenten gibt's womöglich Geld zurück. Die Verbraucherzentrale klagt aktuell gegen den Sportstreaming-Dienst. Heute war die mündliche Verhandlung. Es geht um Preiserhöhungen 2021 und 2022, bei denen DAZN die Preise in laufenden Verträgen teils verdoppelt hat, ohne Zustimmung der Kunden. Das halten die Verbraucherschützer für unzulässig. Online kann man checken, ob man sich der Sammelklage anschließen kann. Ist sie erfolgreich, gibt es das Geld zurück. Und nun weitere Meldungen in Kürze. Das Audi-Werk in Neckarsulm soll nach dem Willen von Ministerpräsident Cem Özdemir eine Zukunft haben. Er fordert von VW und Audi konkrete Zusagen für neue Produkte und Investitionen über 2034 hinaus. Zuletzt gab es Gerüchte über die Schließung des Werks. In Thüringen fällt das BSW weiter auseinander. 10 weitere Abgeordnete wollen die Wagenknecht-Partei und Fraktion verlassen, darunter alle 3 Minister. Vorausgegangen war ein Streit mit der Bundesspitze. Die Regierung soll fortgesetzt werden, sagt CDU-Ministerpräsident Vogt. Bisher bestand sie aus CDU, SPD und BSW. Stuttgart und Köln eröffnen heute den 2. Bundesligaspieltag. Der VfB ist nach der 1:5 Niederlage gegen die Bayern aktuell Tabellenletzter. Das heißt zu früh in der Saison aber natürlich gar nichts. Köln war mit 3 Punkten in die neue Spielzeit gestartet. Anstoß ist um 20.30 Uhr.
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1: 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Sag mal, wer ist daran schuld?
2: Hubert. 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
1: Guten Morgen, meine Lieben, grüßt euch.
2: Hi Jens.
3: Morgen Jens.
1: Das Essen schmeckt besser, wenn man es beim Partner vom Teller klaut. Ganz ehrlich, ich habe früher mich verweigert. Wenn da eine Gabel über meinen Tellerrand gewandert ist, bin ich ausgerascht.
2: Wirklich?
1: Ja, ich kann Witze da. Und ich musste das wirklich bitter lernen, dass das ganz normal ist. Und habe dann zwischenzeitlich festgestellt, ich unterstütze die Studie, stimmt wirklich. Also es ist tatsächlich so, wenn man hier von jemandem Fremdem da irgendwas isst, also fremd in Anführungszeichen, kann auch der Partner sein, das schmeckt tatsächlich besser, weil der das natürlich anlacht. Deswegen will man es doch probieren. Das ist doch so, dass man sagt, ja klar, das schmeckt doch viel geiler.
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1: Falls ihr schon mal in den USA im Supermarkt wart, ist es euch vielleicht aufgefallen, dass dort etwas ein bisschen anders ist, ja? Es geht um unsere Hühnereier. Die werden ja bei uns ganz normal draußen gelagert, also nicht im Kühlregal. Bei den Amis schon, da werden die ganze Zeit gekühlt. Und es hat einen Grund, warum das so sein muss. Liegt es daran, dass A, US-Hühner anderes Futter bekommen und dadurch dünnere Eierschalen legen. B, weil die Eier gewaschen werden und dadurch ihre natürliche Schutzschicht verlieren. Oder C, ist es in amerikanischen Supermärkten nicht kühl genug? 0800 24 7 1077. Nicole hier, wer möchte denn jetzt mit klugscheißen? Guten Morgen.
2: Guten Tag, hier ist der Davis.
1: Hallo Davis, wo kommst du her?
2: Bad Ditzebach.
1: Bad Ditzebach. Und Davis, aber du bist jetzt nicht irgendwie Ami, oder? Dein Name ist so ein bisschen...
2: Nein, ich bin schon Deutscher.
1: Ein echter Schwab, gell?
2: Ein echter Schwab, ja.
1: Wo lagerst du denn deine Eier?
2: Kommt drauf an, entweder unten in der Speis oder halt dann, wenn man es braucht, im Kühlschrank.
1: Wenn man es braucht im Kühlschrank, so ab wann?
2: Dann, wenn man die Packung angefangen hat, sag ich mal.
1: Ah, okay, verstehe. Also wenn du zum Frühstück ein paar Eier gemacht hast.
2: Ja.
1: Und was denkst du, warum das denn in Amerika anders ist, warum da im Supermarkt die Eier schon im Kühlschrank sein müssen?
2: Ich glaube, weil die gewaschen wird und dann wäscht da irgendeine Schicht weg, die wo schützend ist.
1: Davis, absolut richtig. Herzlichen Glückwunsch, richtige Antwort.
2: Super, danke.
1: Finde ich irgendwie so typisch Ami, oder? So ein bisschen ein Schritt dazwischen, der ein bisschen unnötig ist.
2: Ja, dass alles perfekt ist und wunderschön aussieht.
1: Ja, genau, aber irgendwie macht es da nicht so ganz Sinn. Naja, sind wir froh, dass wir hier in Deutschland leben, ne?
2: Ja.
1: Hey Davis, danke dir fürs Mitraten.
2: Ich hab zu danken und einen schönen Tag noch.
1: Danke, wünsche ich dir auch. Und die nächste Klugscheißerfrage haben wir morgen am Samstag für euch. Wie immer um 6:45.

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1: Das Essen schmeckt besser, wenn man es beim Partner vom Teller klaut. Ganz ehrlich, ich habe früher mich verweigert. Wenn da eine Gabel über meinen Tellerrand gewandert ist, bin ich ausgerascht.
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0: Keith Rapper und Duck Dynamite.
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